0: in a tremendous time.
1: Dass wir in einer enormen Zeit leben.
0: When finally the Lord Almighty,
1: wenn endlich der Herr der Allmächtige,
0: is deliberately preparing the nations for the coming of the Messiah. Deliberamente.
1: Ganz bewusst die Nationen für das Kommen des Messias vorbereitet. In Spanisch deliberamente.
0: And I cried.
1: Und ich habe geweint.
0: To the Lord.
1: Zum Herrn.
0: I told the Lord I love Germany.
1: Ich sagte dem Herrn, ich liebe Deutschland.
0: Can you send me to Deutschland, to Germany?
1: Kannst du mich nach Deutschland senden?
0: That I may be able to tell them what you are telling the nations.
1: So dass ich in der Lage bin, ihnen zu sagen, was du den Nationen sagst.
0: And I told the Lord.
1: Und ich habe dem Herrn gesagt.
0: I know Germans. I know them very well.
1: Ich kenne die Deutschen. Ich kenne sie sehr gut.
0: If they hear this, they will prepare for the coming of the Messiah.
1: Wenn sie dies hören, werden sie sich vorbereiten für das Kommen des Messias.
0: Remember, Germany began as a Christian nation.
1: Erinnert euch daran, Deutschland hat als christliche Nation angefangen.
0: So Germany knows Jesus.
1: Nun, Deutschland kennt Jesus.
0: So the blessed people of Germany.
1: Die gesegneten Leute von Deutschland.
0: Why do I come to Berlin now and today?
1: Warum komme ich nach Berlin jetzt und heute?
0: Why?
1: Warum?
0: Do I come to Germany now?
1: Komme ich jetzt nach Deutschland?
0: The reason I come to Germany now.
1: Der Grund, warum ich jetzt nach Deutschland komme.
0: Blessed people.
1: Gesegnete Leute.
0: Is because the Lord Almighty, the Almighty God.
1: Ist weil der Herr der allmächtige Gott. Und er hat mit mir über ein Ereignis gesprochen, welches Konsequenzen haben wird.
0: A most important event, blessed people.
1: Das höchst wichtigste Ereignis, gesegnete Leute.
0: An event that when it takes place,
1: ein Ereignis, das, wenn es stattfindet,
0: the consequence will be eternal.
1: Wird die Konsequenz ewiglich sein.
0: And it will be irreversible.
1: Und es ist unumkehrbar.
0: It will be irretrievable.
1: Es wird unumkehrbar sein.
0: Blessed people of Germany.
1: Gesegnete Leute aus Deutschland.
0: In the city of Berlin.
1: In der Stadt von Berlin.
0: The Lord Almighty.
1: Der Herr der Allmächtige.
0: God the Father.
1: Gott der Vater.
0: He has spoken with me.
1: Er hat mit mir gesprochen.
0: About the glorious coming of the Messiah.
1: Über das glorreiche Kommen des Messias.
0: That I may be able to announce to you.
1: So dass ich in der Lage bin, zu euch zu verkünden.
0: What we have announced to many nations.
1: Was wir zu vielen Nationen verkündet haben.
0: And it has exploded out revival.
1: Und es hat zu einer Erweckung explodiert.
0: A historic revival.
1: Eine historische Erweckung.
0: The cripples are walking.
1: Die Krüppel können gehen.
0: The blind can see.
1: Die Blinden können sehen.
0: The deaf can hear.
1: Die Tauben können hören.
0: The mute can see. And so.
1: Und nun.
0: The reason I come to you.
1: Der Grund, warum ich zu euch gekommen bin.
0: Is because God Almighty.
1: Ist weil Gott der Allmächtige.
0: His name is Jehovah.
1: Sein Name ist Jehovah.
0: God the Father.
1: Gott der Vater.
0: He has spoken with me.
1: Er hat mit mir gesprochen.
0: About the glorious coming of the Messiah.
1: Über das glorreiche Kommen des Messias.
0: When the Messiah comes. Then take the church.
1: Wenn der Messias kommen wird, um die Gemeinde zu nehmen.
0: And take the church away.
1: Und die Gemeinde wegzunehmen.
0: See, when the Messiah comes, wenn, to take the church.
1: Wenn der Messias kommt, um die Gemeinde wegzunehmen.
0: Into the kingdom of God.
1: Hinein in das Königreich Gottes.
0: And that's why.
1: Und deswegen.
0: I have finally come.
1: Bin ich endlich gekommen.
0: The Lord is saying to Berlin.
1: Der Herr sagt zu Berlin.
0: He said, repent.
1: Er sagt, tut Buße.
0: Repent, Berlin.
1: Tut Buße, Berlin.
0: Repent and turn away from sin.
1: Tut Buße und kehrt ab von der Sünde.
0: Look, the Messiah is coming.
1: Schaut, der Messias kommt.
0: And the nations are preparing the way.
1: Und die Nationen bereiten den Weg vor.
0: Repent, Berlin.
1: Tut Buße, Berlin.
0: Time is over.
1: Die Zeit ist vorbei.
0: Turn away from the gay pride, homosexuality.
1: Kehrt ab von dem schwulen Stolz, von der Homosexualität. Madrid.
0: Berlin.
1: Berlin.
0: God judges sin.
1: Gott richtet Sünde.
0: Berlin.
1: Berlin.
0: The Messiah, the King is coming.
1: Der Messias, der König kommt.
0: Repent and prepare in the way of the Lord, a glorious way, a holy way.
1: Tut Buße und bereitet für ihn einen Weg vor, einen glorreichen Weg, einen heiligen Weg.
0: That when the nations will gather before the throne of God.
1: So dass wenn die Nationen sich vor dem Thron Gottes versammeln werden.
0: That when you look there, you'll see Berlin also gathered.
1: Dass wenn ihr dort hinschauen werdet, wenn ihr sehen werdet, werdet ihr sehen, dass Berlin auch dort versammelt sein wird.
0: Hallelujah.
1: Hallelujah.
0: So that's why I have come.
1: Nun deswegen bin ich gekommen.
0: I have come to call this big city to repentance.
1: Ich bin gekommen, um diese große Stadt zur Buße aufzurufen.
0: To turn away from the abortions, transgender, what everything you see here.
1: Dass sie abkehrt von den Abtreibungen, Transgender, all diese Dinge, die ihr hier sehen könnt.
0: And to speak to the church also.
1: Und das auch zu der und auch zu der Gemeinde zu sprechen.
0: That the church may go back to the authority of the church, the light of the nation.
1: So dass die Gemeinde zurückkehrt zu der Autorität der Gemeinde, zu dem Licht der Nation.
0: Berlin.
1: Berlin.
0: The Messiah, the King is coming.
1: Der Messias, der König kommt.
0: Repent and prepare in the way of the Lord, a glorious way, a holy way.
1: Tut Buße und bereitet für ihn einen Weg vor, einen glorreichen Weg, einen heiligen Weg.
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